0: Heiligen Geist.
1: Wie es war im Anfang, so auch jetzt und alle Zeit, in Ewigkeit. Amen.
0: O mein Jesus,
1: verzeih uns unsere Sünden, bewahre uns vor dem Feuer der Hölle, führe alle Seelen in den Himmel, besonders jene, die deine Barmherzigkeit am meisten bedürfen.
2: Vater unser, der du bist im Himmel, geheiligt werde dein Name. Zu uns komme dein Reich, dein Wille geschehe, wie im Himmel, also auch auf Erden.
1: Unser tägliches Brot gib uns heute und vergib uns unsere Schuld, wie auch wir vergeben unseren Schuldigern. Und führe uns nicht in Versuchung, sondern erlöse uns von dem Übel. Amen.
2: Gegrüßet seist du, Maria, voll der Gnade, der Herr ist mit dir. Du bist gebenedeit unter den Weibern und gebenedeit ist die Frucht deines Leibes, Jesus, den du Jungfrau im Tempel wiedergefunden hast.
1: Heilige Maria, Mutter Gottes, bitte für uns Sünder, jetzt und in der Stunde unseres Todes. Amen.
2: Gegrüßet seist du, Maria, voll der Gnade, der Herr ist mit dir. Du bist gebenedeit unter den Weibern und gebenedeit ist die Frucht deines Leibes, Jesus, den du Jungfrau im Tempel wiedergefunden hast.
1: Heilige Maria, Mutter Gottes, bitte für uns Sünder, jetzt und in der Stunde unseres Todes. Amen.
2: Gegrüßet seist du, Maria, voll der Gnade, der Herr ist mit dir. Du bist gebenedeit unter den Weibern, und gebenedeit ist die Frucht deines Leibes, Jesus, den du, Jungfrau, im Tempel wiedergefunden hast.
1: Heilige Maria, Mutter Gottes, bitte für uns Sünder, jetzt und in der Stunde unseres Todes. Amen.
2: Gegrüßet seist du, Maria, voll der Gnade, der Herr ist mit dir. Du bist gebenedeit unter den Weibern, und gebenedeit ist die Frucht deines Leibes, Jesus, den du, Jungfrau, im Tempel wiedergefunden hast.
1: Heilige Maria, Mutter Gottes, bitte für uns Sünder, jetzt und in der Stunde unseres Todes. Amen.
2: Gegrüßet seist du, Maria, voll der Gnade, der Herr ist mit dir. Du bist gebenedeit unter den Weibern, und gebenedeit ist die Frucht deines Leibes, Jesus, den du, Jungfrau, im Tempel wiedergefunden hast.
1: Heilige Maria, Mutter Gottes, bitte für uns Sünder, jetzt und in der Stunde unseres Todes. Amen.
2: Gegrüßet seist du, Maria, voll der Gnade, der Herr ist mit dir. Du bist gebenedeit unter den Weibern, und gebenedeit ist die Frucht deines Leibes, Jesus, den du, Jungfrau, im Tempel wiedergefunden hast.
1: Heilige Maria, Mutter Gottes, bitte für uns Sünder, jetzt und in der Stunde unseres Todes. Amen.
2: Gegrüßet seist du, Maria, voll der Gnade, der Herr ist mit dir. Du bist gebenedeit unter den Weibern, und gebenedeit ist die Frucht deines Leibes, Jesus, den du, Jungfrau, im Tempel wiedergefunden hast.
1: Heilige Maria, Mutter Gottes, bitte für uns Sünder, jetzt und in der Stunde unseres Todes. Amen.
2: Gegrüßet seist du, Maria, voll der Gnade, der Herr ist mit dir. Du bist gebenedeit unter den Weibern, und gebenedeit ist die Frucht deines Leibes, Jesus, den du, Jungfrau, im Tempel wiedergefunden hast.
1: Heilige Maria, Mutter Gottes, bitte für uns Sünder, jetzt und in der Stunde unseres Todes. Amen.
2: Gegrüßet seist du, Maria, voll der Gnade, der Herr ist mit dir. Du bist gebenedeit unter den Weibern, und gebenedeit ist die Frucht deines Leibes, Jesus, den du, Jungfrau, im Tempel wiedergefunden hast.
1: Heilige Maria, Mutter Gottes, bitte für uns Sünder, jetzt und in der Stunde unseres Todes. Amen.
2: Gegrüßet seist du, Maria, voll der Gnade, der Herr ist mit dir. Du bist gebenedeit unter den Weibern, und gebenedeit ist die Frucht deines Leibes, Jesus, den du, Jungfrau, im Tempel wiedergefunden hast.
1: Heilige Maria, Mutter Gottes, bitte für uns Sünder, jetzt und in der Stunde unseres Todes. Amen.
2: Ihr seid dem Vater und dem Sohn und dem Heiligen Geist.
1: Wie es war im Anfang, so auch jetzt und alle Zeit und in Ewigkeit. Amen.
2: O mein Jesus,
1: verzeih uns unsere Sünden, bewahre uns vor dem Feuer der Hölle, führe alle Seelen in den Himmel, besonders jene, die deine Barmherzigkeit am meisten bedürfen.
2: Heiliger Erzengel Michael,
1: verteidige uns im Kampfe gegen die Bosheit und die Nachstellung des Teufels, sei unser Schutz. Gott gebiete ihm, so bitte wir flehentlich, du aber Fürst der himmlischen Herrscher, stürze den Satan und die anderen bösen Geister, die zum Verderben der Seelen in der Welt umherschweifen, in der Kraft Gottes hinab in die Hölle. Amen.
3: Gebet zum heiligen Josef für die Kirche. Zu dir, seliger Josef, nehmen wir in der Trübsal unsere Zuflucht. Wir haben deine Heilige

0: Klammer auf die Kirche, die Jesus Christus durch sein Blut sich erworben hat, und komm unserer Nöte durch deine Macht zu Hilfe. Nimm, o fürsorglicher Beschützer der heiligen Familie, die auserwählten Kinder Jesu Christi unter deine Obhut. Liebreicher Vater, halte fern von uns jede Ansteckung durch Irrtum und Verderbnis. Du starker Beschützer, steh uns vom Himmel aus gnädig bei in unserem Kampf mit der Macht der Finsternis. Wie du einst den Knaben Jesus aus der höchsten Lebensgefahr gerettet hast, so verteidige jetzt die heilige Kirche Gottes wieder alle Nachstellungen ihrer Feinde und gegen jede Widerwärtigkeit. Jeden aus uns nimm unter deinen ständigen Schutz, dass wir nach deinem Beispiel und mit deiner Hilfe heilig leben, fromm sterben und die ewige Seligkeit im Himmel erlangen.
1: Amen.
0: Herr, schenke uns Priester.
1: Herr, schenke uns Priester.
0: Herr, schenke uns heilige Priester.
1: Herr, schenke uns heilige Priester.
0: Herr, schenke uns viele heilige Priester.
1: Herr, schenke uns viele heilige Priester.
0: Herr, schenke uns viele heilige Ordensberufungen.
1: Herr, schenke uns viele heilige Ordensberufungen.
0: Herr, schenke uns katholische Familien.
1: Herr, schenke uns katholische Familien.

Wir sind beim 11. Glaubenssatz, nämlich über die Auferstehung des Fleisches. Wir haben letztes Mal noch gesehen, eben sozusagen die Einleitung zu den letzten Dingen, der Tod, das Gericht, Himmel und Hölle. Letztes Mal haben wir gesprochen noch über den Tod, warum wir sterben müssen, eben wegen der Sünde, was beim Tod geschieht, nämlich diese Scheidung von Leib und Seele. Das ist auch das, was den Tod so schmerzlich macht. Diese Scheidung von Leib und Seele, weil wir als Menschen sind eine Einheit. Leib und Seele ist eine Einheit. Und diese Einheit wird zerrissen. Und darum ist eigentlich ganz natürlich, dass wir Angst haben und Schmerzen empfinden beim Tod. Also den Tod ohne Schmerz gibt es normalerweise nicht. Außer wenn man sich in seinem Leben schon verdient hat. Dann hat man schon wahrscheinlich sehr, sehr viel Schmerzen gelitten im Leben. Aber natürlicherweise wollen wir eben nicht sterben, weil es eben dieses Zerreißen ist, dieser Einheit Seele und Leib. Dann haben wir noch gesehen, wir wissen vom Tod nur, dass er sicher kommt, aber wir wissen nicht wann, wo und wie. Das ist das große Rätsel unseres Lebens. Wir wissen nie, wann wir sterben werden. Es gibt Leute, denen Gott irgendwie offenbart, wann sie sterben werden. Manche Heilige wussten, an dem und dem Tag, zu der und der Stunde werde ich sterben. Aber normalerweise tut das Gott nicht, weil wer weiß, wie wir darauf reagieren würden. Und dann noch kurz eigentlich, welche Bestattung die katholische Kirche vorschreibt. Eben die Erdbestattung. So gehört es. Das ist auch das Zeichen, das Symbol, das Weizenkorn, das in die Erde gelegt wird, um zu etwas Neuem zu erstehen. Und so wird auch unser Leib in die Erde gelegt, um zu etwas Neuem umgestaltet zu werden. Und davon werden wir jetzt dieses Mal hören. Das ist die Frage ab der Frage 136. Was lehrt Christus von den Toten? Es geht nämlich um die Auferstehung. Christus lehrt, die Toten werden auferstehen. Die einen zur ewigen Seligkeit, die anderen zur ewigen Verdammnis. Also wir werden auferstehen, entweder zum Himmel oder zur Hölle. Es kommt die Stunde, in der alle, welche in den Gräbern sind, die Stimme des Sohnes Gottes hören werden. Es werden hervorgehen, die Gutes getan haben zur Auferstehung des Lebens, die aber Böses getan haben zur Auferstehung des Gerichtes. Das ist Johannes 5, 28 und folgender Vers. Also hier sagt es der Heiland selber ganz deutlich. Ja. Es wird eine Auferstehung geben, entweder zur ewigen Seligkeit oder zur ewigen Strafe. Dann ist der Sieg, das fügt der Katechismus dann hinzu, dann ist der Sieg Christi über den Tod vollständig, wenn alle Menschen durch seine Allmacht vom Tode erweckt sind. Er hat ja nicht nur die Sünde, sondern eben auch den Tod überwunden. Und vor allen Dingen nicht nur den körperlichen Tod, den leiblichen Tod. Die Überwindung des leiblichen Todes ist nur ein Bild und eine Bestätigung der Überwindung des seelischen Todes, des ewigen Todes. Der Dulder Job tröstet sich. Ich weiß, dass mein Erlöser lebt und ich am jüngsten Tage aus der Erde auferstehen werde. Das ist Job, Kapitel 19. Also schon im Alten Testament ist eigentlich die Lehre ganz deutlich hier von der Auferstehung der Toten. Job, der geprüft wird und dann eigentlich fürs Leben keine Hoffnung mehr hat, hat ja alles verloren, seinen ganzen Besitz, seinen gesamten Reichtum, alle seine Kinder. Und jetzt ist er selber furchtbar krank und keine Hoffnung.
ich weiß, dass mein Erlöser lebt und ich am jüngsten Tage aus der Erde auferstehen werde. Also das war seine Hoffnung, das war sein Trost. Wie wird das sein bei der Auferstehung der Toten? Das haben wir ein bisschen schon gesehen, wie wir gesprochen haben über das letzte Gericht. Da werden die Posaunen erschallen und dann werden die Engel ausgehen und die Gerechten und die Ungerechten sammeln. Und der Hirt wird sie scheiden, die einen auf der rechten Seite, die anderen auf der linken Seite. Nach Ansicht der Theologen, die Engel werden die zerstreuten Elemente der Leiber sammeln. Also vom einen liegt dann der Kopf und dann da der Arm und die Engel werden also das Material sammeln sozusagen. Christus wird daraus wieder den Leib formen und den neu geformten Leib mit der Seele vereinigen zu einem, in Häkchen, neuen Menschen. Es ist kein neuer Mensch in dem Sinn, dass es ein anderer Mensch ist, nein. Es ist aber ein neuer Mensch und das sehen wir gleich, weil er zu einem neuen Leben aufersteht. Das heißt, Auferstehung bedeutet, dass derselbe Leib wird mit derselben Seele wieder vereinigt. Wir bekommen unseren Leib zurück. Der heilige Paulus sagt, dieses, und da muss man eigentlich dann die Betonung drauflegen, dieses Verwesliche nämlich muss die Unverweslichkeit anziehen und dies Sterbliche muss anziehen Unsterblichkeit. Das ist 1. Korinther 15, also dies Verwesliche, hier, jetzt, das, was wir jetzt besitzen, dies Verwesliche nämlich muss die Unverweslichkeit anziehen und dies Sterbliche muss anziehen Unsterblichkeit. Der Heiland gebraucht da verschiedene Gleichnisse, ganz besonders auch das Gleichnis eben vom Samenkorn, das in die Erde fällt und stirbt und dann Frucht bringt. Aber auch in der Natur finden wir Gleichnisse übers Sterben und Auferstehen. Sonnenuntergang und Sonnenaufgang. Ein Sonnenuntergang ist irgendwo ein Symbol für das Sterben. Während der Sonnenaufgang eben symbolisch für das Wiedererstehen, für die Auferstehung. Genauso auch Schlafen und Erwachen. Schlafen, Einschlafen ist immer auch irgendwo ein Symbol des Sterbens. Und das Aufwachen ist immer auch irgendwo ein neues Erstehen, ein Wiedergeborenwerden für den neuen Tag. Und wenn jemand sagt, ich fühle mich wie wiedergeboren, nachdem er gut geschlafen hat, dann ist das irgendwo doch eben in dieser Richtung. Darum auch das offizielle Abendgebet der Kirche, die Komplett, ist zugleich auch irgendwo ein Sterbensgebet. Da wird zum Beispiel das gesungen, was der Greise Simeon im Tempel dann gesagt hat, wie er den Heiland gesehen hat. Er hat den Heiland in die Arme genommen und dann gesagt, nun lässest du, o Herr, deinen Knecht in Frieden scheiden oder Frieden ruhen, denn meine Augen haben dein Heil gesehen. Das wird jeden Abend in der Komplett gebetet oder gesungen. Und darum, das Schlafen gehen sollte uns eigentlich irgendwie an den Tod erinnern. Und das am Morgen aufwachen sollte uns erinnern an die Auferstehung. Auch Winter, Frühling, Bild von Tod und Auferstehung. Was die geistlichen Lehrer gerade gerne gebrauchen, vor allen Dingen auch Johannes vom Kreuz, das ist die Raupe. Die Raupe, die sich selber einspinnt, ja, und dann eigentlich in dem Kokon stirbt. Und trotzdem, was dann rauskommt, ist eben keine hässliche Raupe mehr, sondern ein wunderschöner Schmetterling. Raupen sind nämlich meistens nicht besonders schön, irgendwo hässlich. Und die spinnen sich ein, die sterben, ja, und erstehen dann als Schmetterling.
Übrigens ist der Prozess von dieser Umwandlung für die Wissenschaftler noch immer ein Rätsel. Wie es möglich ist, da in dem Kokon und eine Raupe, die stirbt, die vergeht ganz. Das Einzige, was man festgestellt hat, was da bleibt, das ist, wie sagt man, das Nervensystem. Und alles andere bildet sich neu. Und da hat die Raupe plötzlich Flügel, die zusammengefaltet sind, ja, die eine bestimmte Struktur haben und die kapselt dann raus und dann gehen die Flügel auf. Also es ist immer noch ein Rätsel für die Wissenschaft, wie das möglich ist. Also das kann man eigentlich nicht erklären. Darum Bild von Tod und Auferstehung. Frage 137. Warum wird der Leib vom Tode auferweckt? Die Frage ist nicht ganz dumm, weil ist es denn nötig, dass wir wieder einen Leib haben? Der Leib, die Antwort dann vom Katechismus, der Leib wird vom Tode auferweckt, damit auch er beseligt oder verdammt werde. Also damit auch der Leib teilnimmt, entweder an der Seligkeit oder an der Verdammung. Warum? Weil er der Seele zum Guten oder zum Bösen geholfen hat. Was wir tun, tun wir ja im Grunde mit unserem Leib. Unser Leib ist das Werkzeug unserer Seele und damit auch das Werkzeug sowohl zum Guten als auch zum Bösen. Und der Leib soll eben dann auch entweder an der Belohnung oder an der Strafe teilnehmen. Wie im Anfang gesagt, in der Einleitung, der Mensch ist eben eine Einheit von Seele und Leib. Gott hat uns geschaffen mit einem Leib und mit einer Seele. Wenn wir jetzt in der Ewigkeit nur leben würden nach unserer Seele, also nur mit der Seele, dann fehlt was. Darum sprechen wir von den Verstorbenen auch nur von armen Seelen. Ja. Oder die Seelen der Verstorbenen. Wir sprechen nicht von Menschen, sind eben keine Menschen mehr, sind Seelen. Ein Mensch ist die Einheit von Leib und Seele. Und Gott wollte eben nicht nur Seelen, also Geister im Himmel haben, sondern eben auch Menschen mit dem Leib. Und darum wird der Leib auferweckt. Jetzt kommen wir aber zu paar interessanten Fragen. Das ist vor allen Dingen, wenn man das mit Jugendlichen oder Kindern bespricht, ist das immer sehr interessant. Wie werden die Leiber der Auferstandenen sein? Wie wird unser Leib später sein? Und dann sage ich immer, am schönsten und am stärksten. Das eine sage ich für die Mädchen und das andere sage ich für die Jungs. Also der Leib wird auferstehen und zwar wirklich in seiner vollen Manneskraft, ja, in der Form, wie er am stärksten ist, aber auch in der Form, wie er am schönsten ist. Der Katechismus gibt hier zur Antwort, also wie werden die Leiber der Auferstandenen sein? Die Leiber der Bösen werden hässlich sein, die Leiber der Guten aber herrlich, ähnlich dem verklärten Leib Christi. Der Heiland, der Auferstandene, das ist das große Vorbild, wie auch wir auferstehen werden. Und der Katechismus fügt ja als Erklärung hinzu: Christus wird den Leib der Guten verklären. Er wird unseren armseligen Leib umgestalten, dass er gleichförmig wird dem Leibe seiner Herrlichkeit. Das sagt der heilige Paulus im Brief an die Philipper im 3. Kapitel. Aus vergänglichem Samen wird unvergängliches Leben. Nochmal 1. Korinther, Verwesliches wird gesät, Unverwesliches wird auferweckt. Darum weiht die Kirche die Friedhöfe und ehrt die Überreste der Heiligen. Überreste, also das ist das wirklich das direkte Übersetzung von Reliquien. Reliquien bedeutet einfach die Überreste. Und das, was übrig bleibt, die Reliquien der Heiligen aus Ehrfurcht vor dem Leib, denn dieser soll zum ewigen Leben auferweckt werden. Wir verehren die Heiligen, dass sie im Himmel sind, ja,
Das heißt, wir wissen auch, dass sie eines Tages ihren eigenen Leib wieder besitzen werden, und zwar im Himmel. Das heißt, die Überreste der Heiligen, die wir noch besitzen, werden einmal im Himmel sein.